Der Wind mir einmal im Leben ein. In dem war der Andreas Martin mit Du bist alles, et meget populært nummer tilbage i 70'erne. Vi skal tilbage til det skandinaviske.